Frau soll von einer Überzahlpolizisten festgenommen worden. Sie kann sie jedoch durch scheinbar übernatürliche Kräfte extrem schnelle Kampfwege der Festnahme entziehen.

0: Polizei zusammenarbeiten, Agenten in schwarzen Anzügen verfolgt. Die Anlage Fähigkeiten, die sie haben. Die Frau fluchtet in die Telefonzelle, die einen Moment später von einem Agent mit einem LKW gerammt wird. Sie ist jedoch nicht in dem Trümmern zu finden. Der junge Hacker Thomas Anderson, der sich Neo nennt, erhält eine geheimnisvolle Botschaft auf seinem Computer, wonach der dem weißen Kaninchen folgen soll. Als der kurz darauf ein tätowiertes Kaninchen auf der Schulter einer Freundin eines Bekannten entdeckt, folgt er den beiden in eine Diskothek. Dort trifft Neo auf die Frau aus dem Wurfspiel, die sich als die politisch gesuchte Hackerin Trinity zu erkennen gibt. Sie wacht ihn von einer bewusstenden Gefahr. Am nächsten Morgen tauchen die Agenten an Neos Arbeitsplatz auf und suchen nach ihm. Morpheus ruft ihn an und weist ihm einen Fluchtweg über der Obenseiten des Baruchu-Rauhauses. Der Weg ist Neo aber so gefährlich. Er kehrt um und wird verhaftet. Ein Agent, Mr. Smith, verhört Neo und wirft im Sacklach eines Cyberverbrechen vor. Neo erhält ein Amnestieangebot, sofern er Morpheus, angeblich ein gefährlicher Terrorist, an die Agenten ausliefert. Als Neo sich weigert, wird ihm in einer surrealen Szene ein spinnenförmiges Abhörgerät auf den Bauch gesetzt, welches sicher durch den Bauchnabel in seinen Körper kniet. Im nächsten Moment wacht er zu Hause wie aus einem Albtraum auf. Neo trifft sich erneut mit Trinity, die sich als Verbündete von Morpheus zu erkennen gibt. Auf der Fahrt zu Morpheus entfernt sie das spinnenförmige Gerät aus Neos Körper, das sich als ein Art Abhorschwänzige herausstellt. Morpheus erklärt Neo, dass sie Welt, in der zu leben glaubt, lediglich eine Simulation ist und er nur ein gefangener Sklave in dieser computergenerierten Traumwelt der Matrix sei. Er bittet ihm die Befreiung daraus und stellt ihn vor die Wahl, durch Einnahme einer blauen Pille wieder in sein bissiges Leben zurückzukehren oder durch Einnahme einer roten Pille die Wahrheit über die Matrix zu erfahren. Neo entscheidet sich für die rote Pille und erwacht nach einer kurzen Prozedur in der Realität. Sein echter Körper befindet sich einer von unzähligen Mr. Flüssigkeit gefüllten Kapseln, die alle jeweils einen ruhig gestellten Menschen beinhalten. Wobei unzählige Schlauche und Kabel der Körper mit dem System verbinden. Er wird aus der Kapsel gespült und anschließend von einem von Morpheus befehligten Overkraftschiff gerettet. Neos Körper ist stark geschwächt, da er in dem Kapsel seit seiner Geburt nicht benutzt hat. Nach einer Zeit erhält ihn Morpheus den Hintergrund der aktuellen Lage. Die Heiligkeit verloren, lange Zeit, vermutlich zu Beginn des 21. Jahrhunderts einen Krieg gegen von ihr selbst mit künstlicher Intelligenz erschaffene Maschinen. Menschen verdunkeln der Himmel und die Maschinen haben ihre Sonnenenergiewinnung schon entdeckt.
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3: Non. Venez écouter maintenant quelques messages personnels. 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

Ja, sind wir denn die Denker des Gedachten? Spielen uns auf als Lenker des Gemachten? Sind die weiter nicht aufgewacht? Sind wir der Erfahrung dargebracht?

Freigekaufte sind wir in Bekenntnis prassen, die das Wunder ihrer Daseins nicht erfassen, immer noch bereit, den anderen zu hassen, außer Schande dazu, die Erkenntnis zuzulassen. Demontieren, was andere für uns bauten, verlieren uns als Getriebe im Vertrauten, quälen uns die von uns gestohlenen.

die Realität ja mit X ausgebildet. Dazu werden von virtuellen Trainingseinheiten verschiedene Fähigkeiten und Kämpfkunst beigebracht. Morpheus lehrt ihn, dass in der Scheinwelt der Matrix physikalische Gesetze durch reine Willenskraft gebeugt und sogar gebrochen werden können. Morpheus und seine Mannschaft begeben sich zusammen mit Neo in die Matrix, um diesen zum Orakel zu bringen. Doch wird ihm gesagt, dass er nicht der Außenwelt sei, sich Morpheus aber eines Tages aufgrund seiner Überzeugung durch ihn opfern werde. Auf dem Rückweg vom Orakel wird Morpheus durch den Verrat eines seiner Crewmitglieder Cypher von Eigen Schmidt in der Matrix gefangen genommen. Drei Mitglieder der Crew werden von Verräter getötet, bevor dieser selbst den Tod findet. Waren die Agenten Morpheus voll und in den Besitz der geheimen Zugangscodes für die letzte freie Stadt der Menschheit spazieren zu gelangen? Begeben sie Neon und Trinity erneut in die Matrix, um Morpheus zu befreien. Morpheus und Trinity entkommen aus der Matrix, aber Neo wird durch Agent Schmidt und der an der Flucht gehindert. Inzwischen greifen vielärmige Roboter, sogenannte Vector, die Nebuchadnezzar an und beginnen sich durch ihre armen Hohlen zu bohren.

0: Die nemen de tas aan en beginnen zich door ihre armen schoenen te boren. Ze door die activering des EMP, zu toten würde auch Neos Tod bedeuten, dat zijn geest nog met de Matrix befunden is. Deshalb hoffen die Crewmitglieder ungeduldig, dass Neo es durchschafft. Während die Roboter immer weiter in das Schiff vordringen. Nach einer Verfolgungsjagd und einem harten Kampf wird Neo in der Matrix von Agent Smith erschossen. Trinity ist wegen einer Prophezeiung des Orakels jedoch davon überzeugt, dass Neo lebt, da ihr offenbart wurde, sie werde sich in dem Außenwelt verlieben. Sie gibt Neos Körper an Bord der Nebuchadnezzar einen Kuss, woraufhin dieser wieder lebendig wird und über eine Fähigkeit verfügt. Er kennt den König der Matrix um 10 und nach Belieben manipulieren, wodurch er ihm etwa möglich ist, mit einer einfachen Hebewegung Pistolkugeln aufzuschalten. Nach einem großen Kampf, in dem Neo Egesis mit Lichtgeiz beschwingt, drängt er in diesen Körper ein und lässt ihn vor ihnen in unzähligen Stücken zerspringen. Daraufhin kehrt er gerade noch rechtzeitig in die Realität zurück, sodass der EMP endlich betätigt werden kann und die Wächter zerstört. Am Ende des Films befindet sich Neo in der Matrix und erklärt, die in der Matrix gefangenen Menschen befreien zu wollen, bevor er sich nach Art von Superman in der Luft erhebt.
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